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herausgefallen sind. Von Platz 2 Dusty Springfield, Son of a Preacher Man nach einer Woche. Von Platz 3 Visage, Fade to Grey nach 6 Wochen. Von Platz 4 The Rolling Stones, As Tears Go By nach einer Woche. Von Platz 5 Emerson, Lake and Palmer, Still You Turn Me On nach einer Woche. Von Platz 10 The Birds, Mr. Tambourine Man nach 2 Wochen. Von Platz 15 Europe, The Final Countdown nach einer Woche. Von Platz 18 Elton John, Goodbye Yellow Brick Road nach 2 Wochen. Von Platz 19 The Cars, Drive nach 3 Wochen. Von Platz 20 The Poggios und Kirsty MacColl, Fairy Tale of New York nach 3 Wochen. Von Platz 21 Heinz Rudolf Kunze, Dein ist mein ganzes Herz nach 6 Wochen. Von Platz 23 The Who, Won't Get Fooled Again nach 11 Wochen. Von Platz 24 gleich 3 Titel: Stoppock, Willy Moll in Afrika, Shania Twain, Kaching und Alanis Morissette, You Ought to Know. Von Platz 27 Fisch, Klischee. Von Platz 29 Peter Fox, Haus am See nach 2 Wochen. Und schließlich von Platz 30 The Nits in the Dutch Mountains nach 3 Wochen.

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zusammen, Sabrina Sauter und ich sind hier an den Giersbachfällen am wunderschönen Brienzer See und drehen gerade das Video zu unserer neuesten Single, vielleicht einer von 14 Titeln vom neuen Album Lerne im Regen tanzen, und wir wünschen euch ganz, ganz viel Spaß dabei. Niemand.

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